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2: der Christ. Sorry, Bachelor Patrice.
0: Nein, nicht Bachelor
2: Patrice. Oh, Bub.
0: Achtung, ne?
2: Wie geht's, Bub? Wo sind wir jetzt? Kannst du etwas Josef, sagen, wo wir sind?
0: Josef Bub.
2: Monsieur Bub Josef, wo sind wir da?
0: Bachelor.
2: Ja, was hat der Name da? Nein?
0: Ja, am nicht Kolmar.
2: Ja, merci, es heisst Flaschenputz.
0: Ja, oh ja, das,
2: weil,
0: das
2: bist kommt jetzt Membre du Club, weißt du das
0: kommt
2: nicht?
0: Und Sand.
2: Ja, weißt du das nicht? Du bist Membre du Club und ja, jetzt ist der Anfang von einer Ausstellung.
0: Ja, voilà. Und du bist ein Schlabberbruder.
2: Das bin ich, ja, und du ein Arschkapuziner. Und du ein Arschkapuziner.

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2: In Ordnung.
3: Nee, das kenne ich nicht.
0: Oh, was ich hab,
2: salut, Hercule. DJ Hercule.
1: Salut.
2: Wie geht's mit dir?
1: Mir geht's gut. Merci.
2: Ja, mit Fotos, du da bist, ja. Merci. Was ist denn die Frage, was los ist jetzt?
1: Salut.
2: Recht direkt ins Radio.
0: Was geht's los?
1: Wann's geht's los? Ist schon losgegangen. Was? Ja, Musik aus dem Dreieckland von, sagen wir mal, ja, und wie soll ich sagen, die Originale aus, exotische Originale oder das, was sie wohl vielleicht hat inspiriert oder so.
2: Ja, ich auch was, ja, ja.
1: Ich bin auch froh,

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In Westdeutschland desertieren monatlich mehr als 150 amerikanische Soldaten. Einer von ihnen war der Indianer Petit. Auch ihm konnte geholfen werden.

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2: Salut.
3: Dem roten Adler und dem weißen Hund. Und die Mädchen in Karlsruhe hatten Tränen in den Augen und sie küssten Petey sogar.